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Wenn man was finden will, findet man immer Fehler. Nur Revoluzzer, die sind bei uns am falschen Ort. Man hat nichts über hierzulande für Krakeel. Man rebelliert bei uns auf eine stille Ort. Wenn einem Wiener was nicht passt, dann tut er Motschka. Damit entledigt er sich seiner Emotion. Seine Zurückhaltung ist mäßig, na, weil er trotscht gern. Wer ist nicht wählerisch dabei in seinem Ton? Jens, Herr Ober, kommen Sie mal her. Sagen Sie, das ist sauer gerade, das war überhaupt nicht sauer. Ach so, was sagen Sie, was sind das? Glasnudeln. Ach so, Nudeln? Also, für Nudeln sind sauer genug. Da habe ich schon, der macht den Wiener so sympathisch. Schauen Sie, dieses Mordschgang, das ist ein Filter für sein Zuhören. Und außerdem der Wiener Mordschgang automatisch. Aber er meint es nicht so. Er ist halt so geboren.

gemütlich. Das ist ganz einfach, wenn man es geografisch nimmt. Um Temperament zu zeigen, lebt das wenig südlich. Am Nahen Osten wird sein Phlegma herbestimmt. Drum ist er keiner, der gleich geht auf Barrikaden. Für einen Aufstand, da gibt er sich nicht sehr leicht her. Er ist kein Freund von großen Reden und Tiraden. 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Seine Zurückhaltung ist mäßig, nur weil er trotscht gern. Es scheint, dass er auf alles eine Antwort weiß. Und trotzdem neigt er mal vom Haus aus zur Verneinung. Des Motschka, nachher, es gehört bei ihm dazu. Man wird doch haben dürfen noch eine eigene Meinung. Na, sag's. Und jetzt sind sie lieb und lass uns mir in Ruhe.

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1: Missiello.
0: 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Ja, hört sie nicht, dass ich schon schnauf.
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2: Grüß Gott.

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1: Kennen Sie die Geschichte von Franz nicht? Als Witschewanz, haben Sie jetzt gemerkt, da habe ich jetzt eine Pause gehabt. Ich habe Ihnen eine Frage gestellt, erwarte ich mir eine Antwort. In der Pause.
2: Oh ja.
1: Kennen Sie die Geschichte von Franz nicht? Als Witschewanz nicht wissen, wie die geht. Dann erzähle gerne Ihnen jetzt von einer Wiener Spezialität. Der Franz hat eure Zeit, hat Zeit zu viel, sie haben Freude, und ich benutze da gern für die Natur. Da braucht

0: frischt was. Aber fest schauen dabei, probierst du es. Schwierig, aber es geht.
1: Wenn auf der Rosauerlände dann so gegen Ende Mai der Flieder blüht, dann wollen alle Leute verreisen und fahren mit der Eisenbahn da gerne mit. Na, na, da bleib ich stur bei meiner Überfuhr, weil ich für keine Luxusreisen bin. Ich hab nur im Gepäck einen alten Lambercheck, den brate ich aus und büßle vor mich hin. A Schreckewiesen am Donaukanal ist meine Riviera auf jeden Fall.

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Das war also die Geschichte vom Jury-Fetzen, die ich Ihnen erzählen wollte jetzt. Sie war gar nicht so kompliziert, dass man dabei den Faden verliert.

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0: Dankeschön, danke vielmals.
1: Ihr wart ganz, ganz super und deshalb machen wir jetzt 10 Minuten Pause und kommen in einer halben Stunde wieder.

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1: Mit Alexander Fekonja. Österreich hat noch nie eine Trockenheit erlebt wie aktuell. Das macht auch den Wäldern zu schaffen. Das kann man derzeit auch sehen, wenn man in den Wald geht, sagt uns Stefan Schörkuber von den Bundesforsten.
2: Man sieht im Sommer oft Bilder, wie wir sie vielleicht von einem Herbstwald kennen. Die Blätter verfärben sich teilweise und werden auch frühzeitig sogar abgeworfen. Das heißt, unsere Bäume stehen unter starkem Trockenstress.
1: Unter Stress wegen der Dürre stehen auch die heimischen Bauern. Im Streit um Dürrehilfen für sie gibt es aber noch immer keine Lösung, auch nicht für ein neues Klimagesetz. Die Koalition kommt auf keinen gemeinsamen Nenner. Wann die Verhandlungen weitergehen, ist offen. Immer mehr Menschen in Österreich brauchen einen Erwachsenenvertreter, also jemanden, der etwa Behördenwege oder Bankgeschäfte für sie erledigt, weil sie es selbst nicht mehr können. Es gibt aber immer weniger davon. Seit 2018 ist die Zahl von rund 52.700 auf 35.000 gesunken. Das Vertretungsnetz warnt vor Folgen für die Rechte der Betroffenen. Besonders schlecht ist die Lage in Salzburg. In Wien hat das Gericht heute über den Fall des ersten Bewohners einer sogenannten Auszeit-WG für strafunmündige Jugendliche entschieden und beschlossen, dass die Tür des 13-Jährigen in der Nacht versperrt werden darf. Kritiker bezweifeln aber, dass die gesetzliche Grundlage für so eine Einrichtung überhaupt passt, weil sie eigentlich für Alters- und Pflegeheime gedacht ist. Und im Fußball hat der LASK heute die Chance, zum ersten Mal die Ligaphase der Champions League zu erreichen. Die Hürde im Playoff ist aber hoch. Die Oberösterreicher müssen sich heute im Spiel in Glasgow mit dem schottischen Rekordmeister Celtic messen, der als Favorit gilt. Anpfiff ist in gut einer Stunde.
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Hab ich dann nicht recht, wenn der Mensch eine Abwechslung in sein Dasein möcht? 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
1: Mit Helene Feichtenhofer. Schönen guten Morgen. Ab heute gelten in Österreich strengere Tabak- und Nichtraucherschutzgesetze. Nikotinbeutel darf man erst mit 18 Jahren kaufen. Außerdem darf man auf Spielplätzen keine Zigarettenstummel mehr wegwerfen. Wer es trotzdem tut und erwischt wird, zahlt 500 Euro Strafe. Lungenfacharzt Ulrich Rader hält die Maßnahmen für sinnvoll.
2: Dieses Verbot soll natürlich auch auf der einen Seite zu einer gewissen Stigmatisierung führen und den Kindern zeigen, dass Rauchen etwas Gesundheitsschädigendes, etwas Negatives ist. Und auf der anderen Seite sind ja die Abfälle von Zigaretten und anderen Nikotinprodukten natürlich auch gefährlich und schädlich.
1: Mit Jahresende werden dann auch Einweg-E-Zigaretten verboten. Justizministerin Anna Sporer macht sich Sorgen über den Rechtsstaat, sieht ihn immer mehr in Gefahr. Hintergrund ist der nun bekannt gewordene Versuch, die BUWOG-Richterin Honecker mit gefälschten Beweisen zu verleumden. Grassers Anwälte hatten die Richterin im BUWOG-Prozess angezeigt wegen Amtsmissbrauchs und Bestechlichkeit, aber auch ihren Informanten, der ihnen die angeblichen Beweise geliefert hat, weil sie den Verdacht hatten, dass die Beweise gefälscht sein könnten. Für die österreichischen Hotels, Pensionen und Lokale ist die Sommersaison soweit ganz gut gelaufen. Das zeigt eine Umfrage der Wirtschaftskammer unter 600 Betrieben. 4 von 5 sagen, dass gegenüber dem letzten Jahr der Trend in die richtige Richtung geht. Zu kämpfen haben die Betriebe mit den hohen Kosten, vor allem was das Personal angeht. Viele hätten deswegen kein Geld zum Investieren. Fußball für den LASK setzt es im Playoff-Quali-Hinspiel für die Champions League gegen Celtic Glasgow in Schottland gestern eine herbe Niederlage. Der LASK verliert mit 0:3. Das Rückspiel gibt's kommenden Dienstag in der Oberösterreich Arena in Linz.
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3: Heute sind anfangs noch dichte Wolken und kurze Schauer möglich. Tagsüber gibt es für einige Stunden Sonnenschein, bevor am Nachmittag in der schwülen Luft kräftige Regenschauer oder Gewitter entstehen können. Die Temperaturen steigen auf bis zu 33 Grad. Bei Gewittern sind stürmische Böen möglich. Aktuell messen wir in Wien 21 Grad. Das war das Wetter.
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3: Es ist kurz nach 6 Uhr und momentan kommen Sie ohne längere Verzögerungen oder Staus voran. Kommen Sie gut an Ihr Ziel.
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1: Mit Helene Feichtenhofer. Schönen guten Morgen. Heftige Unwetter gestern in Deutschland, in Brandenburg oder auch in Hessen haben schwere Stürme teilweise Häuser abgedeckt. Einige Häuser sind aufgrund der Schäden nun auch unbewohnbar. Es gibt den Verdacht, dass es Tornados waren, die da durchgezogen sind. In Oberösterreich in Eferding hat es am Montagabend einen Tornado gegeben, der schwere Schäden angerichtet hat. Er wurde von 3 Gewitterzellen ausgelöst, die zusammengetroffen sind. Ab heute gilt ein Schickverbot am Spielplatz. Konkret ist es ab heute verboten, Zigarettenstummel oder andere Nikotinprodukte auf Kinderspielplätzen wegzuwerfen. Wer sich nicht daran hält und es trotzdem tut, dem drohen bis zu 500 Euro Strafe. Wer es öfter macht, dem drohen sogar bis zu 2000 Euro Strafe. Lungenfacharzt Ulrich Rader findet das Verbot gut, schon alleine wegen der Vorbildwirkung Erwachsener.
2: Kinder aus Raucherhaushalten probieren oft schon im frühen Alter, also 10, 11 Jahren, ihre erste Zigarette. Da geht es um die Vorbildfunktion. Das heißt, Eltern, die rauchen, normalisieren den Konsum ja im Alltag. Das heißt, kommt es eben nicht zu dieser Stigmatisierung. Und das Rauchen wird quasi mit einem positiven Image behaftet.
1: Außerdem neu ab heute, Nikotinbeutel dürfen nur mehr an Menschen ab 18 verkauft werden. Weil in den Iran-Verhandlungen nichts weitergeht, droht US-Präsident Trump dem Land nun wieder mit einem, wie er sagt, beispiellosen Wirtschaftskrieg. Hintergrund: Trump steht innenpolitisch stark unter Druck, weil er im Iran-Krieg seit Wochen keine Erfolge verbuchen kann. Und in den USA gibt es in 2,5 Monaten wichtige Zwischenwahlen. Aufregung in Großbritannien. Prinz Harry und seine Frau Meghan sollen mit den gemeinsamen Kindern wieder zurück ins Vereinigte Königreich ziehen wollen. Die Kinder der beiden sollen schon im September in Großbritannien in die Schule gehen, berichten britische Medien. Harry war mit seiner Familie 2020 in die USA gezogen, nachdem er sich mit den restlichen Royals zerstritten hatte.
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3: Heute ziehen in der Früh teils dichte Wolken über die Stadt. Speziell nach Norden sind auch Regenschauer dabei. Tagsüber setzt sich für einige Stunden die Sonne durch. Die Temperaturen erreichen bis zu 33 Grad. In der schwülen Luft können ab dem Nachmittag kräftige Regenschauer oder Gewitter entstehen. In Gewitternähe frischt der Wind stark bis stürmisch auf. Aktuell messen wir in Wien 21 Grad. Das war das Wetter.
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3: Es ist kurz nach 7 Uhr und es gibt momentan keine größeren Verkehrsbehinderungen oder längere Staus. Kommen Sie gut und sicher an Ihr Ziel.
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1: Mit Helene Feichtenhofer. Schönen guten Morgen. Wie den Bauern in der aktuellen Dürre helfen, darüber streitet die Regierung nach wie vor. Mittlerweile drohen diese Verhandlungen sogar zu scheitern. Michael Schäder, was ist das Problem?
2: Es spießt sich da vor allem am Klimagesetz. SPÖ und Neos machen das längst überfällige Klimagesetz zur Bedingung für Hilfen. Auch ÖVP-Minister Totschnig sagt, wir brauchen es. Es gibt auch einen Entwurf dafür. Aber ÖVP-intern legt sich der Wirtschaftsflügel dagegen quer. Vor allem das Ziel einer Klimaneutralität bis 2040 ist da der Wirtschaft ein Dorn im Auge. Und auch Wirtschaftskammer und Industriellenvereinigung wollen von diesem Ziel nichts wissen.
1: Heute soll es auf jeden Fall noch einmal einen Versuch für Gespräche geben. Gelingt auch da nicht zumindest eine Annäherung, drohen die Bauern in der aktuellen Dürrekrise leer auszugehen. Nach Deutschland und der Schweiz hat nun auch Österreich damit begonnen, Asylsuchende nach Italien zurückzuschicken. Möglich macht das der neue EU-Asyl- und Migrationspakt. Seit der gilt, hat Österreich bislang 4 Menschen nach Italien zurückgebracht, berichten italienische Medien. Heftige Unwetter gestern in Deutschland. Mindestens eine Frau ist dabei auch ums Leben gekommen. Weitere Menschen wurden verletzt. In Brandenburg oder Hessen haben schwere Stürme teilweise Häuser abgedeckt. Einige Häuser sind aufgrund der Schäden nun auch unbewohnbar. Es gibt den Verdacht, dass es Tornados waren, die da durchgezogen sind. Österreich hat einen neuen Lotto-Millionär. Ein Spieler oder eine Spielerin hat gestern den 6-fach-Jackpot geknackt und gewinnt mehr als 7,3 Millionen Euro. Der Schein ist in Niederösterreich aufgegeben worden. Es war ein Normalschein.
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3: Heute ziehen in der Früh teils dichte Wolken über die Stadt. Speziell nach Norden sind auch Regenschauer dabei. Tagsüber setzt sich für einige Stunden die Sonne durch und die Temperaturen erreichen bis zu 33 Grad. In der schwülen Luft können ab dem Nachmittag kräftige Regenschauer oder Gewitter entstehen. In Gewitternähe frischt der Wind stark bis stürmisch auf. Aktuell messen wir in Wien 21 Grad. Das war unser Wetterüberblick.
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3: Es ist kurz nach 8 und aktuell verzeichnen wir einige Verzögerungen in Wien. Es gibt einen Stau auf der Autobahn Südosttangente Wien zwischen Tunnel Stadlau und Handelskai, verursacht durch Berufsverkehr. Zudem kommt es auf der Strecke von Inzersdorf Richtung Schönbrunn zu einem weiteren Stau zwischen Knoten Wien-Inzersdorf Nord und Belkhofer Gasse, der aufgrund eines Unfalls entstanden ist. Rechnen Sie mit längeren Fahrzeiten in all diesen Bereichen. Wir wünschen eine sichere Fahrt.
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1: Mit Helene Feichtenhofer. Schönen guten Morgen. Die Region

0: viel für den Klimaschutz.
1: Aber das kann nicht nur ein Thema für die Landwirtschaft sein, das muss ein gesamtgesellschaftliches Thema werden. Auch letztendlich, ich bin ein Anhänger von Anreizen. Der, wo mehr tut, der, wo einen positiven Beitrag leistet, soll auch mehr haben. Und deshalb bin ich überzeugt, ja, es ist die Zeit mehr als nur reif. Es ist 11:55, damit dieses Klimaschutzgesetz auf den Weg gebracht werden kann.
0: Heute soll es auf jeden Fall noch einmal einen Versuch für Gespräche über mögliche Dürrehilfen und das Klimagesetz geben. In St. Veit im Pongau hat es letzte Nacht einen Großbrand gegeben. In einem ehemaligen Stall ist ein Feuer ausgebrochen. Im Gebäude waren eine Werkstatt, Gasflaschen und ein Holzlager untergebracht. Die Feuerwehren waren mit 135 Männern und Frauen im Einsatz und haben es geschafft zu verhindern, dass das Feuer auf Wohnhäuser und einen Wald übergreift. Das betroffene Gebäude ist aber komplett abgebrannt. Weil in den Iran-Verhandlungen nichts weitergeht, droht US-Präsident Trump dem Land nun wieder mit einem, wie er sagt, beispiellosen Wirtschaftskrieg. Hintergrund: Trump steht innenpolitisch stark unter Druck, weil er im Iran-Krieg seit Wochen keine Erfolge verbuchen kann. Und in den USA gibt es in 2,5 Monaten wichtige Zwischenwahlen. Fußball: in der Conference League Quali sind heute die Austria und Rapid im Einsatz. Rapid trifft auswärts ab 20.15 Uhr auf die Schotten von Hearts of Midlothian. Die Austria auswärts ab 21 Uhr auf Sporting Braga aus Portugal.
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3: Heute ziehen in der Früh teils dichte Wolken über die Stadt. Speziell nach Norden sind auch Regenschauer dabei. Tagsüber setzt sich für einige Stunden die Sonne durch und es wird heiß mit bis zu 33 Grad. In der schwülen Luft können ab dem Nachmittag kräftige Regenschauer oder Gewitter entstehen. In Gewitternähe frischt der Wind stark bis stürmisch auf. Aktuell messen wir in Wien 23 Grad. Das war das Wetter.
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3: Es ist kurz nach 9 Uhr und aktuell verzeichnen wir einige Verzögerungen. In Wien kommt es auf der Autobahn Südosttangente zwischen Tunnel Stadlau und Handelskai zu einem Stau aufgrund des Berufsverkehrs. Rechnen Sie mit längeren Fahrzeiten in diesem Bereich. Wir wünschen eine sichere Fahrt.
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1: Was steckt eigentlich hinter Schluckauf, medizinisch Singultus genannt? Dabei kommt es zu periodisch auftretenden, unwillkürlichen Einatmungsbewegungen des Zwerchfells. Der plötzliche Verschluss der Stimmlippen im Kehlkopf macht dabei das charakteristische Geräusch. Der zugrunde liegende Mechanismus ist nicht bekannt. Als akute Ursachen kommen momentane Überlastungen des Magens durch hastige Einnahme einer zu großen Essensmenge, aber auch bestimmte Nahrungsmittel wie Chili, Zwiebeln, Alkohol, kohlensäurehaltige oder besonders kalte Getränke. Länger anhaltende Schluckaufphasen können durch eine Refluxerkrankung im Magenspeiseröhrenbereich, aber auch Erkrankungen des Magens wie Geschwür oder Tumor entstehen. Auch eine Störung des Zwerchfellnervs oder eine zentralnervöse Störung kommen in Frage. Daher sollte längerfristiger Schluckauf unbedingt abgeklärt werden. Ich bedanke mich fürs Zuhören und freue mich auf das nächste Mal.
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1: Mit Helene Feichtenhofer. In Tirol hat die Polizei kräftig in neue Radartechnik investiert. Für 400.000 Euro wurden neue, hochmoderne mobile Radarmessgeräte angeschafft, die die alten ersetzen. Die modernen Geräte messen sehr genau und haben eine sehr geringe Messtoleranz. Eingesetzt werden sie in speziell ausgestatteten Fahrzeugen, stationär auf Stativen oder auch in flexiblen Radarboxen, um Rasern noch mehr den Kampf anzusagen. Tirol ist damit das erste Bundesland in Österreich, das diese Systeme der neuesten Generation flächendeckend im Einsatz hat. Wie den Bauern in der aktuellen Dürre helfen, darüber streitet die Regierung nach wie vor. Mittlerweile drohen diese Verhandlungen sogar zu scheitern. Es spießt sich am Klimagesetz und hier vor allem bei der Frage, bis wann Österreich klimaneutral werden soll.

0: die Behörden vor Ort aus. Das Waldbrandgebiet liegt rund 50 Kilometer westlich von Madrid. Gestern waren wieder 9 Löschflugzeuge im Einsatz, um das Feuer unter Kontrolle zu bringen. Bereits 10 Ortschaften mit insgesamt rund 700 Einwohnern mussten bislang evakuiert werden. Für die Unica-Versicherung laufen die Geschäfte heuer bislang mehr als gut. Unterm Strich steht bislang ein Gewinn von 327 Millionen Euro. Vor allem private Krankenversicherungen würden weiter boomen. Die seien nach wie vor eines der stärksten nachgefragten Produkte in der österreichischen Versicherungswirtschaft generell.
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2: Heute ziehen in der Früh teils dichte Wolken über die Stadt. Speziell nach Norden sind auch Regenschauer dabei. Tagsüber gibt es für einige Stunden Sonnenschein und die Temperaturen steigen auf bis zu 33 Grad. In der schwülen Luft können ab dem Nachmittag kräftige Regenschauer oder Gewitter entstehen. In Gewitternähe frischt der Wind stark bis stürmisch auf. Aktuell messen wir in Wien 25 Grad. Das war unser Wetterüberblick.
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2: Es ist kurz nach 10 Uhr und aktuell verzeichnen wir einige Verzögerungen. In Wien kommt es auf der Autobahn Südosttangente zwischen Tunnel Stadlau und Handelskai zu einem Stau aufgrund des Berufsverkehrs. Rechnen Sie mit längeren Fahrzeiten in diesem Bereich. Gute Fahrt und passen Sie auf sich auf.
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Willkommen zu einer neuen Wiener Melange, die ich mit Waltraud Haas, Kleine Wiener Weise, begonnen habe. Mit dem Nasel im Weinglaserl drin. Den Titel hören wir jetzt von den Werner Spatzen.

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Das waren jetzt die drei Kolibris. Ihr habt schon gemerkt, jetzt geht's ein bisschen um die Nase und den Wein. Naja, machen wir gleich weiter. Mein Nasel ist ein Stopplicht. Hören wir von den Herrn Neuserbuben.

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Von der Weltpartie haben wir Mein Naserl ist so rot, weil ich so blau bin gehört. Ja, und es geht gleich weiter mit einer kleinen Trarerei, gesungen von Michael Heldau.

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Das waren jetzt die Texas-Schreimen mit Schulze nimmer die anderen. Heinz Zednik mit den Baumgartner-Schrammeln hören wir jetzt mit Amusi, Amusi.

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1: Das war jetzt der Armin Berg mit einer historischen Aufnahme. Das gefällt mir bei uns so in Wern. Einmal kommt doch jeder Mensch nach Wien. Na, wollen wir's hoffen. Aber den Titel hören wir jetzt von Oskar Kainz.

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Vom Rudi Luxch hören wir jetzt einmal Möcht ich zurück noch werden gehört. Und jetzt kommt was, naja, Peter-Heinz Kersten. Am Sonntag gehört Wien mir allein.

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von Hans Stracker haben wir Dort, wo der Weg zum Wegerl wird gehört. Ja, und weiter geht es gleich mit Fred Wottitz, die alten Lieder.

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Einen Liedwunsch vom René, den ich gerne erfüllt habe, war Liesel, komm her, gesungen von Christel Prager und Walter Heider.

Ja, leider neigt sich auch meine heutige Wiener Melange wieder langsam aber sicher dem Ende entgegen. Ich hoffe, die Sendung hat euch gefallen und ihr schaltet das nächste Mal wieder ein. Ich möchte mich ganz herzlich fürs Zuhören bedanken und natürlich bedanke ich mich auch bei Radio Wienerlied.at für die ganz hervorragende Zusammenarbeit. Wenn ihr irgendwelche Wünsche zu meiner Sendung habt, dann schreibt mir bitte ein E-Mail an wiener-melange@gmx.at und ich werde Wünsche natürlich gerne nach Möglichkeit erfüllen. Im Hintergrund hören Sie Bruno Kunert und Leo Gach mit Was wäre Wien? Jetzt noch im Anschluss das Trio Alt-Wien mit Trund im Lichtental. Und auf ein baldiges Wiederhören freut sich schon euer Crazy Joe.

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3: Mit Christina Adler. In Europa, aber auch in Österreich wird immer öfter mit Karte statt mit Bargeld bezahlt. Das zeigt eine Umfrage der Europäischen Zentralbank. Viele Geschäfte, aber auch Restaurants und Hotels forcieren diesen Trend. Helene Feichtenhofer mit den Details.
4: In einer Umfrage für die Notenbank sagen ein Viertel der Unternehmer, dass sie in letzter Zeit in Kassen investiert haben, die bargeldlose Zahlungen akzeptieren, beziehungsweise auch Kassen zurückfahren, an denen noch Scheine und Münzen angenommen werden. Ein großer Trend sind dann nicht zuletzt die Selbstbedienungskassen. Das sieht die Europäische Zentralbank durchaus kritisch und fordert deswegen, dass Bargeld auch in Zukunft fixer Bestandteil des Zahlungsverkehrs bleiben muss.
3: Bahnfahren liegt in Österreich weiterhin im Trend. Die Fahrgäste wünschen sich aber auch Verbesserungen. Das zeigt der aktuelle Bahntest des Verkehrsclubs Österreich. 4 von 10 Fahrgästen finden, dass das Preis-Leistungs-Verhältnis schlechter geworden ist. Außerdem ärgern sich viele vor allem dann, wenn Züge zu spät kommen oder ausfallen und Fahrpläne oft nicht aufeinander abgestimmt sind. Jetzt ist es offiziell. Die KPÖ und die Grünen setzen ihre Regierungszusammenarbeit in Graz fort. Morgen soll bekannt werden, wie die Parteien die Aufgaben verteilen werden. Die KPÖ mit der amtierenden Bürgermeisterin Elke K. hat am 28. Juni mit 35,7% der Stimmen einen haushohen Sieg vor der ÖVP eingefahren. Sowohl

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0: Newsflash!
1: In den letzten Monaten ist die Zahl der vermissten Personen dramatisch angestiegen. Die jüngste Veröffentlichung der lokalen Polizeibehörde berichtet von einem weiteren tragischen Fall. Es handelt sich um ein 19-jähriges Mädchen, das zuletzt vor 14 Tagen gesehen wurde. Die Polizei schließt die Möglichkeit nicht aus, dass es sich hier um ein Verbrechen handelt.

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1: Mit Christina Adler. In Wien hat die Polizei bei einer Schwerpunktaktion gegen Jugendkriminalität 5 Menschen festgenommen. Es hat außerdem zahlreiche Anzeigen gegeben, etwa wegen Straftaten und Drogenbesitzes. Jugendliche, oft auch Kinder, die kriminell sind, werden in Österreich immer mehr zum Problem, sagt vor kurzem Innenminister Gerhard Karner.
2: Wir haben bei den 14- bis 18-Jährigen in diesen 20 Jahren eine Steigerung von etwas über 60% bei den Anzeigen und bei den 10- bis 14-Jährigen eine Steigerung von fast 140%, das heißt eine fast Verdreifachung.
1: Die Regierung plant deswegen Gefängnisse light für Straftäter, die noch strafunmündig sind, wie die Auszeit-WG, die es derzeit in Wien gibt. Außerdem soll das schon lange angekündigte Messertrageverbot nun auch bald wirklich österreichweit kommen. In Europa, aber auch in Österreich wird immer mehr bargeldlos bezahlt. Das zeigt eine Umfrage der Europäischen Zentralbank. Viele Geschäfte, Restaurants und Hotels setzen verstärkt auf diesen Trend, etwa mit Selbstbedienungskassen. Ein Viertel der befragten Unternehmen hat zuletzt auch in solche Systeme investiert und herkömmliche Kassen reduziert. Die EZB sieht den Trend aber kritisch und fordert, dass Bargeld auch in Zukunft fixer Bestandteil des Zahlungsverkehrs bleiben muss. Weil in den Iran-Verhandlungen nichts weitergeht, droht US-Präsident Donald Trump dem Land nun wieder mit einem, wie er sagt, beispiellosen Wirtschaftskrieg. Hintergrund: Trump steht innenpolitisch stark unter Druck, weil er im Iran-Krieg seit Wochen keine Erfolge verbuchen kann und in den USA gibt es in 2,5 Monaten wichtige Zwischenwahlen. Ab heute gelten strengere Gesetze, was Nikotinprodukte angeht. Einerseits darf man Nikotinbeutel erst ab 18 Jahren kaufen. Andererseits ist es ab sofort verboten, auf Spielplätzen Zigarettenstummel wegzuwerfen. Wer erwischt wird, zahlt bis zu 500 Euro Strafe. Das Gesetz soll vor allem Kinder schützen. Ende des Jahres werden dann Einweg-E-Zigaretten verboten.
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0: kurz nach 12 Uhr und momentan kommen Sie ohne längere Verzögerungen oder Staus voran. Kommen Sie gut und sicher an Ihr Ziel.
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Und nun die Turnstunde für die 6. Klasse. Vor und zurück. Von oben und von unten. Vor und zurück. Von oben und von unten. Vor und zurück.

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1: Mit Christina Adler. Zwei von drei Österreicherinnen und Österreicher verbringen mehr als 2 Stunden täglich am Smartphone. Das zeigt eine neue Deloitte-Studie. Gleichzeitig zeigt sich aber auch ein Wunsch nach digitaler Balance. Jede zweite Person zwischen 14 und 29 Jahren möchte die tägliche Bildschirmzeit reduzieren. Christoph Waldeck von Deloitte erklärt uns, wie das gelingen kann.
2: Gerade diese an den Randzeiten, bevor ich noch aufstehe, mein Blick aufs Handy und dann am Abend vorm Einschlafen werfe ich auch einen Blick aufs Handy, was ja dazu führt, dass man dann oft schlecht schlaft. Also diese Sachen sollte man, glaube ich, wirklich vermeiden. Und wenn man daran denkt, seine Zeit zu reduzieren, dann würde ich durchaus empfehlen, in diesen Bereichen einzuschränken.
1: Letztlich sei es aber natürlich eine individuelle Entscheidung, wie viel Zeit man am Handy verbringen will oder beruflich muss, betont Waldeck. In Wien hat die Polizei bei einer Schwerpunktaktion gegen Jugendkriminalität 5 Menschen festgenommen. Es hat außerdem zahlreiche Anzeigen gegeben. Jugendliche, oft auch Kinder, die kriminell sind, werden in Österreich immer mehr zum Problem, sagt vor kurzem Innenminister Gerhard Karner. Die Regierung plant deswegen Gefängnisse light für Straftäter, die noch strafunmündig sind, wie die Auszeit-WG, die es derzeit schon in Wien gibt. Außerdem soll das schon lange angekündigte Messertrageverbot nun auch bald wirklich Österreich weit kommen. Neffentrick, Liebesbetrug, Phishing-Mails oder SMS. Diese und andere Betrugsmaschen haben in Österreich im vergangenen Jahr einen Schaden von mehr als 150 Millionen Euro verursacht. Die Info von der österreichischen Nationalbank. Die Täter gehen dabei immer raffinierter vor und versuchen ihre Opfer mit verschiedenen Tricks, um ihr Geld zu bringen. Die Polizei warnt deshalb davor, bei ungewöhnlichen Geldforderungen vorsichtig zu sein. Bahnfahren liegt in Österreich weiterhin im Trend. Die Fahrgäste wünschen sich aber auch Verbesserungen. Das zeigt der aktuelle Bahntest des Verkehrsclubs Österreich. 4 von 10 Fahrgästen finden, dass das Preis-Leistungs-Verhältnis schlechter geworden ist. Außerdem ärgern sich viele vor allem dann, wenn Züge zu spät kommen oder ausfallen und Fahrpläne oft nicht aufeinander abgestimmt sind.
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3: Heute Nachmittag scheint zunächst zeitweise die Sonne und es wird heiß mit einem Höchstwert um 33 Grad. Nach und nach steigt in der schwülen Luft die Wahrscheinlichkeit für Regenschauer und Gewitter, die auch kräftig sein können. In Gewitternähe kann der Wind stark bis stürmisch auffrischen. Aktuell messen wir in Wien 32 Grad. Das waren die neuesten Wetterinformationen.
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3: Es ist kurz nach 13 Uhr und aktuell melden wir keine lang andauernden Verkehrsbehinderungen oder Staus. Wir wünschen eine gute Fahrt.

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1: Mit Christina Adler. Aktuell läuft ein Großeinsatz der Feuerwehr im niederösterreichischen Winzersdorf im Bezirk Wiener Neustadt. Bilder auf Social Media zeigen eine große Rauchsäule, mehrere Explosionen waren zu hören. Nach ersten Infos soll eine Pyrotechnikfirma brennen. Mindestens ein Mensch soll verletzt ins Krankenhaus gebracht worden sein. Was da genau passiert ist, ist zum aktuellen Zeitpunkt noch unklar. Der oberösterreichische Luftfahrtzulieferer FACC hat ein starkes erstes Halbjahr hinter sich. Der Umsatz ist um fast 9% auf 526 Millionen Euro gestiegen. Grund für das erfolgreiche erste Halbjahr ist vor allem die weltweit hohe Nachfrage neuer Flugzeuge. FACC-Geschäftsführer Robert Machtlinger.
2: Erfolgreicher Wachstumskurs hat sich im ersten Halbjahr 2026 fortgesetzt. Die Luftfahrtindustrie boomt, trotz eines doch sehr herausfordernden globalen Umfeldes.
1: Der Luftfahrtzulieferer hat auch weltweite Krisen gut weggesteckt. Flüge aus dem Mittleren Osten Richtung Westen seien zwar stark zurückgegangen, das weltweite Luftverkehrsaufkommen war davon aber nicht betroffen, so Machtlinger. An der Adria und in Norditalien wird vor heftigen Unwettern gewarnt. Laut Geosphere Austria werden Starkregen, Hagel und schwere Sturmböen erwartet. Sogar Tornados sind möglich. Die Gewitter ziehen im Laufe des Tages weiter Richtung Slowenien, Kroatien und auch nach Kärnten bis in die Steiermark. Urlauber in der Region sollen deshalb die Wetterwarnungen und Hinweise der Behörden beachten. Und Fußball. Fanorganisationen auf der ganzen Welt haben nun Petitionen für den Rücktritt von FIFA-Boss Infantino gestartet. Die Organisationen kritisieren, dass der FIFA-Präsident die WM an private Investoren verkaufen wollte. Dem Aufruf haben sich die Dachorganisationen von Europa, Afrika und Nordamerika sowie 40 nationale Vereinigungen angeschlossen. Sie fordern gleichzeitig eine Reform des Fußball-Weltverbands.
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3: Heute Nachmittag scheint zunächst zeitweise die Sonne und es wird heiß mit einem Höchstwert um 33 Grad. Nach und nach steigt in der schwülen Luft die Wahrscheinlichkeit für Regenschauer und Gewitter, die auch kräftig ausfallen können. In Gewitternähe kann der Wind stark bis stürmisch auffrischen. Aktuell messen wir in Wien 33 Grad. Das waren die Wetteraussichten.
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3: Es ist kurz nach 14 Uhr und aktuell melden wir keine lang andauernden Verkehrsbehinderungen oder Staus. Kommen Sie gut an Ihr Ziel.
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1: Mit Christina Adler. Nachdem es in einem Pyrotechnikunternehmen eine Explosion gegeben hat, läuft derzeit ein Großeinsatz in Winzendorf in Niederösterreich. Noch kilometerweit war eine Rauchsäule am Himmel zu sehen. Richard Berger von der Freiwilligen Feuerwehr Wiener Neustadt zum Einsatz.
2: Eine Person wurde gerettet, 13 Feuerwehren des Bezirks Wiener Neustadt und eine aus Neunkirchen mit 27 Fahrzeugen und über 100 Einsatzkräften sind im Einsatz. Der umfassende Löschangriff hat sehr rasch Wirkung gezeigt. Dank des vorbeugenden Brandschutzes hier im Objekt konnten auch keine weiteren Personen verletzt werden.
1: Die gerettete Person war schwer verletzt und wurde ins Spital gebracht. Rund 100 Personen betreut das Rote Kreuz jetzt mit dem Kriseninterventionsteam. Wie den Bauern in der aktuellen Dürre geholfen werden soll, darüber ist sich die Regierung weiterhin uneinig. So wie es gerade ausschaut, könnten die Verhandlungen sogar ganz scheitern. Streitpunkt ist vor allem ein neuer Entwurf von Landwirtschaftsminister Norbert Totschnig zur Klimaneutralität. Aber auch bei der Frage, wie die Hilfen finanziert werden sollen, ist man sich uneins. Heute sollen die Gespräche dazu weitergehen. Elektro-Lkw und Busse verkaufen sich weltweit immer besser. Im letzten Jahr sind rund 500.000 solcher Fahrzeuge rausgegangen. Das ist fast doppelt so viel wie im Jahr davor, zeigt eine Untersuchung des International Council of Clean Transportation. Bei den E-Lkw hat China die Nase vorn. In Europa werden vor allem Elektrobusse verkauft. Wer schon immer mal in einem Kinofilm mitspielen wollte, hat jetzt die Chance dazu. Für den Dreh eines neuen Netflix-Films werden in München und Oberbayern bis zu 4000 Komparsen gesucht. Gedreht werden soll die Romantic-Comedy im Herbst, unter anderem auch auf dem Oktoberfest. Wer im Dirndl oder in der Lederhosen kommt, hat bei der Bewerbung auch einen kleinen Vorteil, wie es heißt. Der Titel und die Besetzung des Films sind weiterhin geheim.
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3: Heute Nachmittag scheint zunächst zeitweise die Sonne und es wird heiß mit einem Höchstwert um 36 Grad. Nach und nach steigt in der schwülen Luft die Wahrscheinlichkeit für Regenschauer und Gewitter, die auch kräftig ausfallen können. In Gewitternähe kann der Wind stark bis stürmisch auffrischen. Aktuell messen wir in Wien 33 Grad. Das waren die neuesten Wetterinformationen.
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3: Es ist kurz nach 15 Uhr und aktuell melden wir keine lang andauernden Verkehrsbehinderungen oder Staus. Wir wünschen eine sichere Fahrt.
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0: Schön, gell?
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1: Mit Christina Adler. Zugfahren liegt bei den Österreicherinnen und Österreichern im Trend. Die Fahrgäste wünschen sich aber Verbesserungen, zeigt der neue Bahntest des Verkehrsclubs Österreich. Christian Kratzer vom VCÖ.
2: Die Fahrgäste wünschen deutliche Verbesserungen beim Bahnfahren in Österreich. 4 von 10 Fahrgästen sehen Verschlechterungen beim Preis-Leistungs-Verhältnis in den vergangenen 12 Monaten. Zugausfälle, Störungen, aber auch mangelnde Abstimmung von Bus und Bahn und Unpünktlichkeit.
1: Insgesamt haben Menschen in Österreich im vergangenen Jahr aber 100 Millionen Kilometer mehr Strecke mit der Bahn zurückgelegt. Das zeigt sich auch im Bahntest, wo rund 3 von 10 Fahrgästen sagen, dass sie mehr mit dem Zug gefahren sind als früher. Nach einer Explosion in einer Pyrotechnikfirma in Winzendorf in Niederösterreich ist es heute Nachmittag zu einem Großeinsatz der Feuerwehr gekommen. Eine schwer verletzte Person musste ins Spital gebracht werden. Mittlerweile ist der Brand unter Kontrolle, die Nachlöscharbeiten dauern aber noch an. Wie es genau zur Explosion gekommen ist, ist derzeit noch unklar. Ab heute gelten strengere Gesetze, was Nikotinprodukte angeht. Einerseits darf man Nikotinbeutel erst ab 18 Jahren kaufen. Andererseits ist es ab sofort verboten, auf Spielplätzen Zigarettenstummel wegzuwerfen. Wer erwischt wird, zahlt bis zu 500 Euro Strafe. Das Gesetz soll vor allem Kinder schützen. Ende des Jahres werden dann Einweg-E-Zigaretten verboten. Nicht nur E-Autos oder Busse, auch Flugzeuge sind mittlerweile schon mit Elektroantrieb unterwegs. Die schwedische Firma Heart Aerospace hat mit der Heart X1 einen 27-minütigen Testflug in den USA absolviert. Das Flugzeug ist gut 23 Meter lang und bietet Platz für rund 30 Passagiere. Das geplante Serienmodell soll ab 2031 starten, allerdings als Hybrid, also mit Batterie und einem weiteren Antrieb.
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3: Heute Nachmittag scheint zunächst zeitweise die Sonne und es wird heiß mit einem Höchstwert um 36 Grad. Nach und nach steigt in der schwülen Luft die Wahrscheinlichkeit für Regenschauer und Gewitter, die auch kräftig ausfallen können. In Gewitternähe frischt der Wind stark bis stürmisch auf. Aktuell messen wir in Wien 28 Grad. Das war das Wetter.
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3: Es ist kurz nach 16 Uhr und aktuell verzeichnen wir einige Verzögerungen. Verkehrsmeldungen: Es gibt einen Stau mit einem Zeitverlust von etwa 30 Minuten aufgrund eines Unfalls. Zudem kommt es zu einer Behinderung durch eine Baustelle. Eine Blockabfertigung führt zu einem Zeitverlust von 20 Minuten, während die Zufahrt aufgrund von Umleitungen eingeschränkt ist. Es gibt einen Stau mit einem Zeitverlust von 25 Minuten aufgrund von schlechten Wetterbedingungen, ergänzt durch eine Baustelle. Rechnen Sie mit längeren Fahrzeiten in all diesen Bereichen. Kommen Sie gut und sicher an Ihr Ziel.
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1: Mit Christina Adler. Jugendkriminalität wird in Österreich immer mehr zum Problem. Vor allem in Wien, dort gibt es immer wieder Jugendbanden, die einbrechen und andere bedrohen. Deshalb gibt's in der Stadt mittlerweile mehr Polizeischwerpunktaktionen. Auch Polizisten aus anderen Bundesländern helfen aus. Einer der Hotspots für Jugendbanden ist mittlerweile auch das Straflandesgericht in Wien, sagt der Wiener Landespolizeivizepräsident Dieter Cheffern.
2: Wir erleben dort, dass bei Hauptverhandlungen jugendliche Beschuldigte, teilweise ganze Gruppen, kommen zu den Verhandlungen, pilgern aus der Gruppe, aus dem Bekannten, aus dem Freundeskreis und dort respektloses, ungebührliches Verhalten gegenüber Richter, gegenüber Staatsanwälte, gegenüber Verfahrensbeteiligte, Strafverteidiger und so an den Tag legen.
1: Die Regierung plant wegen der zunehmenden Jugendkriminalität sogenannte Gefängnisse Light für strafunmündige Täter wie die Auszeit-WG in Wien nun auf ganz Österreich auszuweiten. Außerdem soll das schon lange angekündigte Messertrageverbot nun auch bald wirklich österreichweit kommen. Zugfahren in Österreich liegt weiter im Trend. Im Vorjahr sind hierzulande mehr als 15 Milliarden Personenkilometer mit der Bahn zurückgelegt worden. Um 100 Millionen Kilometer mehr als im Jahr davor. Die Fahrgäste wünschen sich aber auch Verbesserungen. Das zeigt der Bahntest des Verkehrsclubs Österreich. 4 von 10 Fahrgästen finden, dass das Preis-Leistungs-Verhältnis schlechter geworden ist. Außerdem ärgern sich viele vor allem dann, wenn Züge zu spät kommen oder ausfallen. Gute Nachrichten gibt es heute von Österreichs Tourismus. Die Sommersaison läuft für viele Hotels und Gastronomiebetriebe besser als erwartet. Das zeigt eine Umfrage der WKO unter 600 Betrieben. 78% der befragten Betriebe sind mit dem bisherigen Verlauf zufrieden und auch für den Herbst sind die meisten optimistisch. Die Lage bei den Waldbränden im Nordosten Italiens in Friaul an der Grenze zu Kärnten hat sich entspannt. Deshalb brauchen die italienischen Löschflugzeuge vorerst auch kein Wasser mehr aus dem Weißen See. Insgesamt haben die Flieger an 7 Tagen über 250.000 Liter Wasser aus dem See zum Löschen geholt. Die Brände haben in Friaul rund 815 Hektar Land zerstört.
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3: Heute können jederzeit Regenschauer auftreten. Am Abend sind auch kräftige Gewitter möglich. Die Temperaturen sinken bis zum Morgen auf rund 18 bis 20 Grad. In der Nacht frischt der Wind vorübergehend deutlich auf. Aktuell messen wir in Wien 23 Grad. Morgen wird es mit Höchsttemperaturen von rund 28 Grad nicht mehr heiß, aber weiterhin schwül und wechselhaft mit Sonne und Wolken. Gewittrige Regenschauer sind vor allem in der Früh und am Abend möglich. Das war das Wetter.
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3: Es ist kurz nach 17 Uhr und aktuell verzeichnen wir einige Verzögerungen. Es gibt eine Blockabfertigung, die zu einem Zeitverlust von 25 Minuten führt. Außerdem ist die Strecke aufgrund von Bauarbeiten nur einspurig befahrbar, was zusätzliche Verzögerungen mit sich bringt. Es kommt zu einem Stau mit einem Zeitverlust von 40 Minuten aufgrund eines Unfalls. Zudem gibt es eine Umleitung wegen einer Baustelle, die ebenfalls zu längeren Fahrzeiten führt. Rechnen Sie mit längeren Fahrzeiten in diesen Bereichen. Kommen Sie gut an Ihr Ziel.
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1: Was steckt eigentlich hinter Schluckauf, medizinisch Singultus genannt? Dabei kommt es zu periodisch auftretenden, unwillkürlichen Einatmungsbewegungen des Zwerchfells. Der plötzliche Verschluss der Stimmlippen im Kehlkopf macht dabei das charakteristische Geräusch. Der zugrunde liegende Mechanismus ist nicht bekannt. Als akute Ursachen kommen momentane Überlastungen des Magens durch hastige Einnahme einer zu großen Essensmenge, aber auch bestimmte Nahrungsmittel wie Chili, Zwiebeln, Alkohol, kohlensäurehaltige oder besonders kalte Getränke. Länger anhaltende Schluckaufphasen können durch eine Refluxerkrankung im Magenspeiseröhrenbereich, aber auch Erkrankungen des Magens wie Geschwür oder Tumor entstehen. Auch eine Störung des Zwerchfellnervs oder eine zentralnervöse Störung kommen in Frage. Daher sollte längerfristiger Schluckauf unbedingt abgeklärt werden. Ich bedanke mich fürs Zuhören und freue mich auf das nächste Mal.
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3: Mit Christina Adler. Jugendkriminalität wird in Österreich immer mehr zum Problem. Vor allem in Wien, dort gibt es immer mehr Jugendbanden. Deshalb gibt's in der Stadt mittlerweile auch vermehrt Schwerpunktaktionen der Polizei. Besorgniserregend ist, dass immer mehr Kinder in die Kriminalität abrutschen, sagt der Wiener Landespolizeivizepräsident Dieter Cheffern.
4: Besonders beschäftigt uns die Entwicklung der 10- bis 14-Jährigen. Wir haben es teilweise mit sehr jungen Täterinnen und Tätern zu tun, die nicht nur einmal straffällig werden, sondern innerhalb kurzer Zeit eine erhebliche Anzahl an Straftaten, an schweren Straftaten begehen, unsere sogenannten Intensivtäter.
3: Die Regierung will die sogenannten Gefängnisse Leit für strafmündige Täter wie die Auszeit-WG in Wien nun auf ganz Österreich ausweiten. Auch das schon lange angekündigte Messertrageverbot soll bald österreichweit gelten. Nach einer Explosion in einer Pyrotechnikfirma in Winzendorf in Niederösterreich ist es heute Nachmittag zu einem Großeinsatz der Feuerwehr gekommen. Eine schwerverletzte Person musste ins Spital gebracht werden. Mittlerweile konnte aber Brand ausgegeben werden. Wie es genau zur Explosion gekommen ist, wird derzeit untersucht. An der Adria und in Norditalien wird vor heftigen Unwettern gewarnt. Laut Geosphere Austria werden Starkregen, Hagel und schwere Sturmböen erwartet. Sogar Tornados sind möglich. Die Gewitter ziehen dann auch weiter Richtung Slowenien, Kroatien und auch nach Kärnten und in die Steiermark. Urlauber in der Region sollen deshalb die Wetterwarnungen und Hinweise der Behörden beachten. Neffentrick, Liebesbetrug, Phishing-Mails oder SMS. Diese und andere Betrugsmaschen haben in Österreich im vergangenen Jahr einen Schaden von mehr als 115 Millionen Euro verursacht. Die Info von der österreichischen Nationalbank. Die Täter gehen dabei immer raffinierter vor und versuchen ihre Opfer mit verschiedenen Tricks, um ihr Geld zu bringen. Die Polizei warnt deshalb davor, bei ungewöhnlichen Geldforderungen vorsichtig zu sein.
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5: Heute können jederzeit Regenschauer auftreten. Am Abend sind auch kräftige Gewitter möglich. Die Temperaturen sinken bis zum Morgen auf rund 18 bis 20 Grad. Aktuell messen wir in Wien 22 Grad. Morgen wird es mit Höchsttemperaturen von rund 28 Grad schwül und wechselhaft, wobei Sonne und Wolken sich abwechseln und vereinzelt gewittrige Regenschauer auftreten können, besonders in der Früh und am Abend. In den Abendstunden sind stürmische Westwindböen zu erwarten. Das war unser Blick auf das Wetter.
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5: Es ist kurz nach 18 Uhr und aktuell verzeichnen wir einige Verzögerungen. Verkehrsmeldungen: Es gibt einen Stau mit einem Zeitverlust von etwa 30 Minuten aufgrund eines Unfalls sowie eine Behinderung durch eine Baustelle. Zudem gibt es eine Blockabfertigung, die zu einem Zeitverlust von 20 Minuten führt. Außerdem gibt es einen Stau mit einem Zeitverlust von 15 Minuten aufgrund von schlechten Wetterbedingungen und eine Umleitung wegen einer gesperrten Straße, die ebenfalls zu Verzögerungen führt. Rechnen Sie mit längeren Fahrzeiten in all diesen Bereichen. Kommen Sie gut an Ihr Ziel.
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8: Ein herzliches Servus zu meiner Sendung So klingt's bei uns in Wien. Ich weiß nicht, wie es Ihnen geht, aber die Jahre verrennen und am meisten sieht man, wie die Zeit vergeht an den eigenen Kindern. Inzwischen ist mein Tobias schon 20 und der Jonas 18 Jahre geworden in den letzten zwei Wochen Und irgendwie kommt es mir noch vor, wie wäre es gestern gewesen, als sie kleine Lausbuben waren. Und dazu hören wir jetzt den Schmidhansl und die Istwandschrammeln mit »A kleiner Lausbur«.
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0: Das war das Duo Čapek mit A kleiner Bur spült sich im Sand. Ein Lied, das mir trotzdem immer sehr zu Herzen geht. Natürlich einerseits als Mutter, auch wenn sie schon lange nicht mehr im Sand spielen, meine Jungs, aber auch als Kindergärtnerin. Und jetzt kommt das Trio Schmerzgrenze mit Kinderzeit.
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Das war das Affentheater von Biron und Knapp. Ja, an die Zeit, wo wir den Tiergarten besucht haben, erinnern sich meine Jungs auch heute noch gern. Aber ich bin der Meinung, es hat jede Zeit was Schönes. Man muss sie einfach nur nützen. Und dazu hat Friedrich Gradinger mit Irene Neuwert ein Lied geschrieben, das er jetzt auch gemeinsam mit Franz Horacek spielt, nämlich Nützt die Zeit. Und dem schließt sich Heinz Konrads an mit So eine Zeit kommt nimmer mehr.

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1: Das war Michael Berfler mit seinem Lied, das er gemeinsam mit Freddy Gradinger geschrieben hat, Wie schnell vergeht die Zeit. Ja, da liegt sehr viel Weisheit drinnen und dem schließt sich jetzt Fritz Muli an mit Zeit bleibt nicht stehen. Und dann hören wir Die Zeit ist ein Hund von Die Prahlgeiger.

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Ja, das war die Weltpartie mit Es ist schön, wenn man Zeit und ein Geld hat. Das ist sicher eine sehr wertvolle Erfahrung, auch gerade für meine Söhne, wobei es ihnen eher am Geld happert als an der Zeit. Und dazu habe ich passend Franz Schier ausgesucht mit Heinerle, Heinerle, hab kein Geld. Und dann wird's ein bisschen nostalgisch mit Franz Zimmer und die alte Zahn.

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0: Das war Emme Denk mit Heut war die alte Zeit bei mir. Und jetzt kommt Heinz Konrads noch einmal mit Manchmal, da möchte ich ein Bub wieder sein. 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

das war das Duo Bels Bayer mit Mir wird bang, einem Lied, das Franz Bels selbst geschrieben hat. Und damit komme ich auch langsam zum Ende meiner Sendung. Ich hoffe, der kleine Einblick in mein Privatleben, in meine Gedanken und auch die Auswahl der Lieder hat Ihnen gefallen. Und Sie sind nächstes Mal wieder dabei, wenn es wieder heißt, so klingt's bei uns in Wien. Abschließend hören wir noch ganz klassisch Mama, geh bitte, schau ober von der Weltpartie. Bis zum nächsten Mal, Ihre Marion Zipp.

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3: Mit Christina Adler. In Österreich liegt Zugfahren weiter im Trend. Im Vorjahr sind hierzulande mehr als 15 Milliarden Personenkilometer mit der Bahn zurückgelegt worden. Es gibt aber auch Verbesserungsbedarf. Das zeigt der Bahntest des Verkehrsclubs Österreich. Rund 4 von 10 Befragten wünschen sich etwa, dass es leichter wird, internationale Bahnreisen zu buchen. Genau dazu hat die EU-Kommission im vergangenen Monat einen Vorschlag erbracht. Christian Grazer vom VCÖ.
4: Hier ist es einfach wichtig, dass man insgesamt auch bei den einzelnen Mitgliedsländern jetzt daran geht, das Bahnfahren innerhalb Europas zu erleichtern. Und es ist positiv, dass sich die Europäische Union nun endlich auch um diesen Bereich mehr kümmert.
3: Außerdem hat die Befragung ergeben, dass das Preis-Leistungs-Verhältnis schlechter geworden ist. Das sagen zumindest 4 von 10 Fahrgästen. 2 von 3 Österreicherinnen und Österreicher verbringen mehr als 2 Stunden täglich am Handy. Das zeigt eine Deloitte-Studie. Gleichzeitig zeigt sich aber auch ein Wunsch nach digitaler Balance. Jede zweite Person zwischen 14 und 29 Jahren möchte die tägliche Bildschirmzeit reduzieren. Experten raten dazu, besonders in der Zeit nach dem Aufstehen, in der Früh und kurz vor dem Schlafengehen das Handy bewusst wegzulegen. Nachdem ein 66-jähriger Mann seine Frau und seine Stieftochter bedroht haben soll, musste in Oberösterreich die Kobra ausrücken. Die Polizisten haben den Mann gestern Nachmittag in der Wohnung in Wernstein im Bezirk Scherding festgenommen. In der Wohnung haben die Beamten 4 Schusswaffen gefunden, die der Mann legal besitzt, zusätzlich aber auch eine verbotene Waffe. Die Staatsanwaltschaft hat den Mann angezeigt. Er hat auch ein Annäherungs- und Betretungsverbot sowie ein vorläufiges Waffenverbot bekommen. Nicht nur E-Autos oder Busse, auch Flugzeuge sind mittlerweile schon mit Elektroantrieb unterwegs. Die schwedische Firma Heart Aerospace hat mit der Heart X1 einen 27-minütigen Testflug in den USA absolviert. Das Flugzeug ist gut 23 Meter lang und bietet Platz für rund 30 Passagiere. Das geplante Serienmodell soll ab 2031 starten, allerdings als Hybrid, also mit Batterie und einem weiteren Antrieb.
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5: Heute können jederzeit Regenschauer auftreten. Am Abend ist auch ein kräftiges Gewitter möglich. Die Temperaturen sinken bis zum Morgen auf rund 18 bis 20 Grad. Aktuell messen wir in Wien 21 Grad. Morgen wird es bei Höchsttemperaturen von rund 28 Grad schwül und wechselhaft mit Sonne und Wolken, wobei auch gewittrige Regenschauer möglich sind, besonders in der Früh und am Abend. In den Abendstunden sind stürmische Westwindböen zu erwarten. Das waren die aktuellen Wetterinformationen.
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5: Es ist kurz nach 19 Uhr und aktuell verzeichnen wir einige Verzögerungen. In einem Bereich gibt es einen Stau mit einem Zeitverlust von etwa 30 Minuten aufgrund eines Unfalls sowie Behinderungen durch Bauarbeiten. Zudem ist die Fahrbahn aufgrund von Glätte nur eingeschränkt befahrbar. In einem anderen Bereich führt eine Blockabfertigung zu einem Stau mit einem Zeitverlust von 20 Minuten, während eine Umleitung eingerichtet ist. Außerdem kommt es in einem weiteren Bereich zu Verzögerungen von bis zu 15 Minuten aufgrund von Verkehrsüberlastung und einer Baustelle. Rechnen Sie mit längeren Fahrzeiten in all diesen Bereichen. Gute Fahrt und passen Sie auf sich auf.
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1: Mit Christina Adler. Bei der Förderung für Photovoltaikanlagen in Österreich soll es ab dem nächsten Jahr Änderungen geben, heißt es kürzlich aus dem Wirtschaftsministerium. Kleine PV-Anlagen sollen dann nicht mehr gefördert werden. Stattdessen will die Regierung vor allem Stromspeicher finanziell unterstützen. So soll der Überschuss von Solarstrom vom Tag auch am Abend genutzt werden können. Außerdem fällt das bisherige Prinzip, wer zuerst kommt, malt zuerst, auch weg. Beim letzten Call war der Fördertopf ja nach wenigen Minuten leer. Förderanträge sollen künftig erst nach der Installation der Anlage und Rechnungslegung gestellt werden können. Jugendkriminalität wird in Österreich immer mehr zum Problem, besonders in Wien. Dort gibt es immer wieder Jugendbanden, die einbrechen und andere bedrohen. Die Polizei reagiert da mit Schwerpunktaktionen. Auch Polizisten aus anderen Bundesländern helfen aus. Die Regierung plant sogenannte Gefängnisse Light für strafunmündige Täter, wie die Auszeit-WG in Wien nun auch österreichweit einzuführen. Auch das Messertrageverbot soll bald österreichweit kommen. Wegen des Verdachts auf Untreue steht der ehemalige Linzer Bürgermeister Klaus Luger morgen wieder vor Gericht. Beim ersten Termin Anfang Juli hat er sich ja nicht schuldig bekannt. Er soll dem späteren Geschäftsführer der Linzer Veranstaltungsgesellschaft Liva bei der Bewerbung geholfen haben. Morgen soll Luger dazu aussagen, im Fall einer Verurteilung drohen ihm bis zu 3 Jahre Haft. Gute Nachrichten gibt es heute von Österreichs Tourismus. Die Sommersaison läuft für viele Hotels und Gastronomiebetriebe besser als erwartet. Das zeigt eine Umfrage der WKU unter 600 Betrieben. 78% der befragten Betriebe sind mit dem bisherigen Verlauf zufrieden und auch für den Herbst sind die meisten optimistisch.
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